Publikum nicht des Aufruhrs taxen. Tausende von Fenstern zerspringen und die Alarmglocke